Ich habe auch nicht und in diesem Fall bleibt auch die Hälfte.

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